heimlich diese Zigarette, wo der Mann dann das weiße Pferd fängt. Und dann setzt er sich erstmal hin und raucht eine und schaut sich das Pferd in Ruhe an. Und das Pferd ist natürlich wunderschön, ganz weiß und hat so eine lange Mähne und so blaue Augen. Und dann schaut das Pferd aber ihn so komisch an. Und dann wird er ganz verlegen und dann steht er auf und macht das Lasso los und lässt das Pferd frei, weil er sowas verstehen kann.

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1: Hallo zusammen, hier ist wieder Frank Fleming mit der Musikkiste. Und in der heutigen Sendung möchte ich euch auf meiner Zeitreise der Geschichte des Ostrock in die jüngere Vergangenheit, das heißt in die Jahre 1995 bis 2000, mitnehmen. Es ist die Zeit, in der die sogenannte erste Ostalgiewelle auf ihren Höhepunkt zusteuert und sogar solch angesagte Sender wie Viva oder die westdeutsche Musikzeitschrift der Musikexpress mehrteilige Specials über das Phänomen Ostrock bringen. Wie es dazu kam, ist hinreichend bekannt. Bereits 2 bis 3 Jahre nach der Wende hatte das ehemalige ostdeutsche Publikum begonnen, die Musik und das Lebensgefühl ihrer eigenen Jugend wiederzuentdecken und war nach aller Euphorie zu einem realistischen Bild auf das Geschehen vor und nach 1989 gelangt. Ex-Pankow-Sänger André Herzberg fasst diese Befindlichkeit im folgenden Song recht treffend zusammen: Geh ich oder bleib ich?

André Herzberg mit einem Titel seines zweiten Soloalbums von 1994. Auch der nächste Künstler ist ein Hierbleiber und machte sich tagsüber auf seinem Braunkohlebagger so seine Gedanken über die neu entstandene Situation. Seine Lieder handeln vom Niedergang der Kohlereviere seiner ostbrandenburgischen Heimat, von einfachen Alltagsgeschichten, von Geschichten über Liebe, Leben und Tod, von Arbeitslosigkeit und erfahrenen Widrigkeiten und Demütigungen der Zeit nach der Wende. Hier ist Gerhard Gundermann mit Gras. Also

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der bereits vor der Wende eine LP bei Amiga herausbrachte und zusammen mit Tamara Danz Texte für Silly schrieb, wurde in den 1990ern im Osten mit seinen tiefsinnigen Liedern zu einer Legende. Trotz guter Plattenverkäufe und gut besuchter Konzerte ging Gundin noch immer in Vollzeit zur Arbeit. Diese Doppelbelastung machte seinen Körper nicht allzu lange mit. Er verstarb 1998 mit nur 43 Jahren. 20 Jahre später wurde sein Leben vom Kultregisseur Andreas Dresen verfilmt. Der Film ist eine echte Empfehlung. Gundis musikalisches Erbe wird seit 2010 von seiner ehemaligen Band Seilschaft, als auch von seiner Tochter Linda fortgesetzt.

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Ihr hört Franks Musikkiste mit Musik aus der zweiten Hälfte der 90er Jahre. Bei der Durchsicht meines Musikarchivs aus dieser Zeit fällt auf, dass eine Unmenge der Bands und Künstler der ersten und zweiten Generation ihre Erfolgstitel der 70er und 80er Jahre nochmal neu eingespielt hatten. Leider fehlt diesen Aufnahmen jedoch meistens die Frische und Unbedarftheit des Originals. So habe ich mich entschlossen, nur wirkliche Neuschöpfungen in meiner Sendung zu spielen. Eine solche aus dem Jahre 1995 folgt jetzt. Sie stammt vom ehemaligen Sternmeisensänger Ralf Schmidt alias Heinz alias IC alias Falkenberg und heißt Erdbeeren im Schnee.

0: Ein nettes, gefälliges Stück von unserem Mädchenschwarm der End-80er, IC. Ähnliches bekommt man auch in den 90ern von Tino Eisbrenner, dem ehemaligen Jessica-Sänger, oder auch von Dirk Zöllner zu hören. Sie alle haben es bis zum heutigen Tag geschafft, von ihrer Musik dank neuer Produktionen und treuer Anhängerschaft leben zu können. Glückwunsch! Gleiches gilt natürlich auch für Norbert Leisegang und seiner Band Keimzeit. Gerade noch kurz vor der Wende bekannt geworden, lieferten sie mit Irre ins Irrenhaus den Soundtrack zur 89er Revolution und erlangten in den 1990ern nicht zuletzt auch mit ihrem Hit Kling Klang Kultstatus. Da diesen Song aber nun wirklich jeder kennt, habe ich heute für euch einen anderen Kracher rausgesucht. Es ist eine Coverversion eines Chansons von Gilbert Bicot und es ist eine Live-Aufnahme. Hier sind Keimzeit mit Nathalie.
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1: Ihr hört Franks Musikkiste mit Musik aus ostdeutscher Produktion um die Jahrtausendwende. Während die heute vorgestellten Songs Künstlern der zweiten Generation des Ostrocks vorbehalten waren und charttechnisch leider nur mäßigen Erfolg hatten, gelang einem jungen Mann aus Sangerhausen, den man gewissermaßen als einen Erben des Ostrock bezeichnen kann, Platz 4 der deutschen Singlecharts zu erobern. Sein Name ist Kai Niemann und er war selbst verwundert, dass seine zwar längst überfälligen Seitenhiebe auf die arrogante Haltung unserer ehemaligen Brüder und Schwestern im anderen Teil Deutschlands so gut ankommen. Was haben wir gelacht? Die Männer im Osten können besser küssen. Die Mädchen sind schöner und schalten schneller. Die Kinder aus dem Osten lachen öfter und freuen sich auch über kleine Sachen. Die Omis sind lieber und die Spinner, die spinnen nur halb so viel. Und. Hier ist Kai Niemann mit Im

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1: Welch aufmunternde Worte am Ende unserer heutigen Sendung mit Musik aus ostdeutscher Produktion um die Jahrtausendwende. Das war Franks Musikkiste. Ich wünsche euch allen eine gute Zeit. Bis zum nächsten Mal. Euer Frank.
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Capital Cities ist ein US-amerikanisches Indie-Pop-Duo aus Los Angeles. 2009 von Ryan Merchant und Sebu Simonian gegründet, erfreuen sie sich heute einiger Bekanntheit. Im Juni 2011 erschien ihre Debüt-EP mit der Single Safe and Sound, welches wohl der bekannteste Titel der beiden sein sollte. Safe and Sound chartete und gelang im Februar 2013 auf Platz 1 der amerikanischen Alternative Song Charts und in Deutschland erlangte es innerhalb von 4 Wochen sogar Platz 1 der Single Charts, nachdem es im gleichen Jahr vom Telekommunikationsunternehmen Vodafone für eine Werbekampagne verwendet wurde. Am 25. August wurde der Videoclip zu Safe and Sound mit dem MTV Music Award ausgezeichnet. Und in Erinnerung an diese Erfolge kommen sie jetzt. Ich wünsche Ihnen besten Stereoempfang. Hier sind Capital Cities mit ihrem Titel Safe and Sound aus dem dazugehörigen Album In a Tidal Wave of Mystery, für Sie natürlich bis zum letzten Ton ausgespielt.

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1: Obwohl das Altwerden eine sehr schwere Aufgabe ist, würden viele gern 100 Jahre werden. Aber der Mensch will nicht nur 100 Jahre alt werden, er will eigentlich überhaupt nicht sterben. Altern und Sterben ist die große Not des Menschen. Das Sterben möchten wir hinausschieben, so wie man Grenzsteine versetzt. Ich kenne 80- und 90-Jährige, die kommen nicht im geringsten auf die Idee, dass sie heute sterben könnten. Zu biblischen Zeiten wurden manche noch viel älter als heute. Mose wurde 120 Jahre und Abraham 175. Im Laufe der Weltzeit ist die menschliche Lebensdauer zusammengeschmolzen. Die Bibel schätzt unser durchschnittliches Lebensalter realistisch ein. 70 und wenn es hochkommt, werden es 80 Jahre. Das ist davon übrig geblieben. Die Bibel berichtet noch mehr. Ursprünglich hatte der Mensch überhaupt keine Lebensdauer. Ein ununterbrochenes, ein ewiges Leben war dem Menschen am Anfang zugesagt. Erst seit dem Riss zwischen Gott und Mensch gibt es den Totenschein. Seit dem Sündenfall spielt sich das Leben zwischen zwei Punkten ab. Das ist die Geburt und der Tod. Von Geburt an ist jeder ein zum Tode Verurteilter. Die Urteilsvollstreckung ist nur hinausgeschoben, kann aber täglich vollstreckt werden. Jeder Tag, jedes Jahr ist eine Fristverlängerung, ein Geschenk, ein Zeichen des gnädigen Gottes. Und in dieser geschenkten Lebenszeit will Gott, dass die Menschen sich ihm zuwenden. Denn wer das Leben ablehnt, erntet den Tod. Wer sich Gott anvertraut, zuwendet, der findet das Leben.
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Stell dir vor, irgendwo gibt es einen Planeten, auf dem intelligente Wesen leben. 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
1: Nach einem tödlichen Unfall in der Sächsischen Schweiz sind die Einsatzkräfte weiter vor Ort. In der Nacht war ein 28-Jähriger nahe der Felsenbühne Rathen von einem Baum erschlagen worden. Mehrere weitere Menschen wurden teils schwer verletzt. Aufgrund der Sturmschäden wurde der Bereich vorerst wegen akuter Lebensgefahr gesperrt. Rathens Bürgermeister Roman Roloff sagte:
2: Wir haben heute früh mit schweren Herzen natürlich eine Einschränkung an der Fähre aushängen müssen, die nur noch Übernachtungsgäste und Einwohner transportiert. Wir wollen natürlich dazu beitragen, dass hier die Hilfskräfte nicht eingeschränkt werden und dass dieser Paniktourismus jetzt uns nie das ganze Leben schwer macht.
1: Nach dem Scheitern seiner Investorenpläne steht FIFA-Chef Infantino

0: Dortmund das Wasser langsam bis zum Hals. Jetzt hat der Europäische Fußballverband UEFA ihm offiziell das Vertrauen entzogen. Und auch intern sieht es nach dem Aus der Pläne zum Verkauf von WM-Anteilen für Infantino langsam düster aus. Einer seiner Berater war aus Protest zurückgetreten und zur nächsten FIFA-Präsidentschaftswahl könnte sich Gerüchten zufolge wohl sogar ein Gegenkandidat für ihn finden. Hamburg feiert seinen CSD. Hunderttausende Menschen sind bei der großen Parade durch die Innenstadt dabei und wollen ein Zeichen setzen, trotz oder auch gerade wegen des Anschlags beim Berliner CSD letztes Wochenende. Deswegen wurden die Sicherheitsmaßnahmen aber deutlich hochgefahren. Unter anderem ist die Hamburger Polizei mit doppelt so vielen Kräften im Einsatz wie ursprünglich geplant. Sprecher Florian Abendseth versichert:
1: Wir stehen fest an der Seite der queeren Community und tun wirklich alles dafür, dass der CSD und alle Veranstaltungen der Pride Week hier in Hamburg sicher stattfinden können. Darauf können sich die Menschen hier in Hamburg verlassen.
0: Nach den Vorfällen in der spanischen Exklave Ceuta soll eine Sondersitzung der EU-Innenminister her. Das fordert ein Großteil der Mitgliedstaaten und auch Spanien gesondert selbst. Die spanische Regierung ist nämlich unzufrieden mit manchen Reaktionen. International war eine Debatte über Migration und Grenzschutz entbrannt. In Sachsen ist die Grundschulanmeldung für kommendes Jahr erstmals digital möglich. Bei amt24.sachsen wird extra eine Webseite für das Schuljahr 2027/28 freigeschaltet. Welche Grundschule in Frage kommt, richtet sich automatisch nach der Wohnadresse. Die Online-Anmeldung ist noch bis zum 15. September möglich. 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
2: Das Wetter bis morgen.
4: Wechselnd bewölkt, aber meistens trocken, so geht es heute durch den Samstagnachmittag. Aktuell, da liegen die Temperaturen bei Werten zwischen 18 und 22 Grad. Am Abend und in der Nacht oft gering bewölkt oder klar, stellenweise kann sich Nebel bilden. Die Luft, die kühlt sich auf Werte zwischen 13 und 9 Grad ab und der Wind, der weht dazu nur schwach aus Nordwest. Morgen dann nach Nebelauflösung freundlich und trocken, dazu Tageshöchsttemperaturen mit Werten zwischen 21 und 26 Grad in der Region. Und die Aussichten für die kommenden Tage, die haben wir natürlich auch noch für Sie. Am Montag und am Dienstag insgesamt hochsommerlich warm, die Schauer- und Gewitterneigung, die nimmt dann wieder zu.
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4: Wir schauen gemeinsam auf die Straßen. Das ist der aktuelle Verkehrsservice hier bei Radio Erzgebirge RSA. Derzeit keine Störungsmeldungen für unser Sendegebiet. Ihnen allen, wo es geht, eine gute Fahrt und kommen Sie gut und sicher an Ihr Ziel.
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1: Mit Florian Wilder am Mikrofon, ich grüße Sie recht herzlich und wünsche Ihnen einen schönen Samstagnachmittag. Radio Erzgebirge RSA ist heute für Sie auf Herztour in Schneeberg am Filzteich unterwegs. Heute gibt es dort am Abend den nächsten Saisonhöhepunkt im Eventkalender der Stadtwerke Schneeberg GmbH. Silberstrom Rock am Teich nennt sich das Ganze und spielen werden dort The New Roses und eine Band namens Fire Rose. Noch laufen dort die Vorbereitungen und wir sind mit unserem Mikrofon vor Ort und finden für Sie raus, worum es denn dabei geht und was es für Sie so zu erleben gibt.

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1: Wir sind zurück am Filzteich. Hier wird heute Rock am Teich gefeiert, sozusagen. Es gibt ein großes Konzert am heutigen Abend mit zwei Bands. Katrin Petzold ist bei mir am Mikrofon. Ein herzliches Glück auf.
2: Hallo und Glück auf.
1: Katrin, Rock am Teich ist eine traditionelle Veranstaltung. Die findet schon viele Jahre, man kann jetzt sagen fast Jahrzehnte statt. Hat mal angefangen mit der Oldie-Party am Filzteich. Also auch heute wird es wieder ein Konzert geben mit zwei Bands.
2: Genau, richtig. Die Rock am Teich hat tatsächlich Tradition. Wir haben zuletzt mal ein bisschen im Archiv geschaut, weil uns selbst mal interessiert hat, wie lang gibt es denn das Event überhaupt schon, und sind auf das Jahr 2006 gekommen. Das heißt, theoretisch würden wir dieses Jahr 20-jähriges Jubiläum feiern, aber durch Corona ist es zweimal ausgefallen, sodass wir jetzt noch 2 Jahre haben bis zum Jubiläum, bis zum tatsächlichen Jubiläum. Und in diesem Jahr sind auch wieder 2 tolle Bands dabei. Einmal The New Roses, die als Main Act auf der Bühne stehen, und Support haben sie von The Fire Rose.
1: Also schon 2 gestandene Rockbands.
2: Genau, also wirklich 2 sehr bekannte Rockbands. Vor allem The New Roses sind bekannt. Die standen auch schon mit verschiedenen großen Künstlern wie Aerosmith oder Foreigner auf der Bühne. Und ihre Songs laufen auch im Rockradiosender.
1: Diese Veranstaltung Rock am Teich fügt sich ja in diesem Jahr auch in die Jubiläen ein. 555 Jahre Schneeberg, und dann habt ihr auch als Stadtwerke 35 Jahre Jubiläum gefeiert. Also das sind schon Veranstaltungen, die sozusagen im Festkalender einen festen Platz haben.
2: Genau, also tatsächlich könnte man fast sagen, wir kommen in diesem Jahr aus dem Feiern gar nicht raus. Wir sind sehr stolz auf unser diesjähriges Jubiläum, 35 Jahre Stadtwerke Schneeberg. Das haben wir auch bei unserem Filzteichfest groß gefeiert. Und ja, jetzt bei Rock am Teich geht es einfach mit dem Feiern weiter, und deswegen eben auch die Entscheidung für The New Roses.
1: Wie zufrieden seid ihr insgesamt mit der Saison bis hierhin, auch im Strandbadbereich?
2: Bis jetzt sind wir wirklich sehr zufrieden. Leider heute das Wetter nicht sonderlich sommerlich, dafür die letzten Tage und auch Wochen super Sommerwetter. Auch gestern war hier am Filzteich wieder eine Menge los, also wir können wirklich zufrieden sein.
1: Es ist ja noch nicht der Abschluss der Saison hier im Strandbadbereich und am Filzteich selbst. Es gibt da dann noch ein großes Ereignis, das Drachenbootrennen. Da plant ihr jetzt schon fleißig. Weißt du schon mehr, wie viel Drachenboot-Teams werden denn an den Start gehen?
2: Tatsächlich beginnen jetzt ganz konkret die Planungen, und in diesem Jahr wird das Ganze auch ein bisschen größer ausfallen, denn es wird nicht nur ein reines Drachenbootrennen sein, wie in den vergangenen Jahren auch, sondern wir feiern die Veranstaltung Silberstrom, Drachen und Wikinger. Das heißt, wir haben hier eine ganz große Wikingergruppe, die Wikingerz, vor Ort, die mit ihrem eigenen selbstgebauten Boot, dem Toron, hier am Filzteich vor Anker gehen und mit ca. 150 Personen hier ihr Zeltlager aufbauen werden und die quasi das Drachenbootrennen auch begleiten werden.
1: Also das Wikingerdorf zieht an den Filzteich.
2: Genau, korrekt. Aber natürlich liegt das Hauptaugenmerk auch wieder auf unserem Drachenbootrennen, und aktuell gibt es noch offene Startplätze, genau. Also es kann sich noch fleißig angemeldet werden. Aktuell sind wir bei ca. 15 angemeldeten Teams.
1: Und ihr selbst werdet natürlich auch wieder mit von der Partie sein.
2: Genau, also Ilvi und die Silberstromer, die lassen sich das natürlich nicht nehmen, wieder mit an den Start zu gehen. Und ja, es wird wieder fleißig gepaddelt, und vielleicht schaffen wir es dieses Jahr auch, auf den ersten Platz zu paddeln.
1: Heute freust du dich selbst erstmal auf das Konzert am Abend. Ist das auch so deine Musik?
2: Tatsächlich ist es nicht ganz meine Musik, aber ich bin trotzdem total gespannt, weil einfach auch die Atmosphäre ist großartig, und von daher, jeder, der schon mal bei einem Live-Konzert dabei war, weiß, was das für eine tolle Atmosphäre ist, auch mit vielen Menschen gemeinsam zu feiern. Also von daher, ich persönlich freue mich total auf den heutigen Abend.
1: Es ist noch ein bisschen Zeit, bis es losgeht, also wer noch Lust und Laune hat, der ist herzlich eingeladen.
2: Sehr gern, genau. Also Tickets sind auf jeden Fall an der Abendkasse verfügbar, kosten 35 Euro beziehungsweise 25 Euro für Inhaber der Silberstromkarte.
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0: Das Wetter bis morgen.
2: Wechselnd bewölkt, aber meistens trocken. So geht es heute durch den Samstagnachmittag. Aktuell, da liegen die Temperaturen bei Werten zwischen 18 und 22 Grad. Am Abend und in der Nacht oft gering bewölkt oder klar. Stellenweise kann sich Nebel bilden. Die Luft, die kühlt sich auf Werte zwischen 13 und 9 Grad ab. Und der Wind, der weht dazu nur schwach aus Nordwest. Morgen dann nach Nebelauflösung freundlich und trocken. Dazu Tageshöchsttemperaturen mit Werten zwischen 21 und 26 Grad in der Region. Und die Aussichten für die kommenden Tage, die haben wir natürlich auch noch für Sie. Am Montag und am Dienstag insgesamt hochsommerlich warm. Die Schauer- und Gewitterneigung, die nimmt dann wieder zu.
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2: Wir schauen gemeinsam auf die Straßen. Das ist der aktuelle Verkehrsservice hier bei Radio Erzgebirge RSA. Derzeit keine Störungsmeldungen für unser Sendegebiet. Ihnen allen, wo es geht, eine gute Fahrt und kommen Sie gut und sicher an Ihr Ziel.
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2: Was ist gut, was ist böse, was ist richtig oder falsch? Diese Frage versuchen wir schon bei der Kindererziehung zu beachten. Jeder will doch einen anständigen Menschen aus seinem Kind machen. In diesem Zusammenhang tauchen viele Fragen auf. Wie entstehen eigentlich ethische Maßstäbe, die wir der nächsten Generation weitergeben, vermitteln wollen? Ist die Ethik einfach nur das Ergebnis der öffentlichen aktuellen Meinung? Die soll sich ja bekanntlich immer wieder mal ändern. Und manche sagen öffentlich das Gegenteil von dem, was sie persönlich leben. Könnte es sein, dass die meisten Menschen, wenn nicht sogar alle, ein Bewusstsein von Gut und Böse in sich tragen? Jeder hat doch eine innere Ahnung, dass es nicht richtig ist, einen anderen Menschen einfach so zu töten. Das zeigt uns, Ethik und Moral sind mehr als das, was uns in der Kinderstube anerzogen wurde. Vielleicht haben alle Menschen in allen Völkern so eine Art Moralgesetz auf die Festplatte gebrannt bekommen. Wer nennt das auch Gewissen? Wenn das so ist, dann muss es doch auch einen moralischen Gesetzgeber geben, der das veranlasst hat, der festgelegt hat, was gut oder böse ist. Ich gehe davon aus, dass dieser Gesetzgeber uns in der Bibel vorgestellt wird. Es ist Gott. Das Gesetz, das er auf unsere innere Festplatte gebrannt hat, ließ er nicht nur in Stein meißeln, sondern auch gleich in die Bibel schreiben. Hier ein Auszug. Du sollst anderen Menschen das Leben, die Ehe, das Eigentum und die Ehre nicht kaputt machen. Nachzulesen sind die Gebote im 2. Buch Mose, im 20. Kapitel. Damit können wir immer wieder unseren inneren Kompass, unser Gewissen auf Kurs bringen. Wer weiterhin Gut und Böse auseinanderhalten will, sollte sich besonders um das Eingangstor zu den Geboten kümmern und dort steht: Ich bin der Herr, dein Gott.
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1: Nach einem tödlichen Unfall in der Sächsischen Schweiz sind die Einsatzkräfte weiter vor Ort. In der Nacht war ein 28-Jähriger nahe der Felsenbühne Rathen von einem Baum erschlagen worden. Mehrere weitere Menschen wurden teils schwer verletzt. Aufgrund der Sturmschäden wurde der Bereich vorerst wegen akuter Lebensgefahr gesperrt. Rathens Bürgermeister Roman Rohloff sagte:
2: Wir haben heute früh mit schweren Herzen natürlich eine Einschränkung an der Fähre aushängen müssen, die nur noch Übernachtungsgäste und Einwohner transportiert. Wir wollen natürlich dazu beitragen, dass hier die Hilfskräfte nicht eingeschränkt werden und dass dieser Paniktourismus jetzt uns nie das ganze Leben schwer macht.
1: Nach dem Scheitern seiner Investorenpläne steht FIFA-Chef Infantino das Wasser langsam bis zum Hals. Jetzt hat der Europäische Fußballverband UEFA ihm offiziell das Vertrauen entzogen. Und auch intern sieht es nach dem Aus der Pläne zum Verkauf von WM-Anteilen für Infantino langsam düster aus. Einer seiner Berater war aus Protest zurückgetreten und zur nächsten FIFA-Präsidentschaftswahl könnte sich Gerüchten zufolge wohl sogar ein Gegenkandidat für ihn finden. Hamburg feiert seinen CSD. Hunderttausende Menschen sind bei der großen Parade durch die Innenstadt dabei und wollen ein Zeichen setzen, trotz oder auch gerade wegen des Anschlags beim Berliner CSD letztes Wochenende. Deswegen wurden die Sicherheitsmaßnahmen aber deutlich hochgefahren. Unter anderem ist die Hamburger

0: Polizei mit doppelt so vielen Kräften im Einsatz wie ursprünglich geplant. Sprecher Florian Abendseth versichert:
1: Wir stehen fest an der Seite der queeren Community und tun wirklich alles dafür, dass der CSD und alle Veranstaltungen der Pride Week hier in Hamburg sicher stattfinden können. Darauf können sich die Menschen hier in Hamburg verlassen.
0: Nach den Vorfällen in der spanischen Exklave Ceuta soll eine Sondersitzung der EU-Innenminister her. Das fordert ein Großteil der Mitgliedstaaten und auch Spanien gesondert selbst. Die spanische Regierung ist nämlich unzufrieden mit manchen Reaktionen. International war eine Debatte über Migration und Grenzschutz entbrannt. In Sachsen ist die Grundschulanmeldung für kommendes Jahr erstmals digital möglich. Bei amt24.sachsen wird extra eine Webseite für das Schuljahr 2027/28 freigeschaltet. Welche Grundschule in Frage kommt, richtet sich automatisch nach der Wohnadresse. Die Online-Anmeldung ist noch bis zum 15. September möglich. 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
2: Das Wetter bis morgen.
4: Wechselnd bewölkt, aber meist trocken. So geht es heute durch den Samstagnachmittag. Aktuell, da haben wir Temperaturen bei Werten zwischen 18 und 22 Grad. Am Abend und in der Nacht dann oft gering bewölkt oder klar. Stellenweise kann sich Nebel bilden. Die Luft, die kühlt sich auf Werte zwischen 13 und 9 Grad ab und der Wind, der weht dazu schwach aus Nordwest. Morgen dann zum Sonntag nach Nebelauflösung freundlich und trocken. Dazu Tageshöchsttemperaturen mit Werten zwischen 21 und 26 Grad in der Region. Und die Aussichten für die kommenden Tage. Zum Start in die neue Woche und am Dienstag insgesamt hochsommerlich warm. Die Schauer- und Gewitterneigung, die nimmt dann wieder zu.
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4: Der Blick auf die Straßen im aktuellen Verkehrsservice hier bei Radio Erzgebirge RSA. Derzeit keine Störungsmeldungen für unser Sendegebiet. Ihnen allen, wo es geht, eine gute Fahrt und kommen Sie gut und sicher durch den Samstagnachmittag.
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1: Mit Florian Wilder am Mikrofon. Ich grüße Sie recht herzlich und wünsche Ihnen einen schönen Samstagnachmittag. Radio Erzgebirge RSA ist heute für Sie auf Herztour in Schneeberg am Filzteich unterwegs. Heute gibt es dort am Abend den nächsten Saisonhöhepunkt im Eventkalender der Stadtwerke Schneeberg GmbH. Silberstrom Rock am Teich nennt sich das Ganze und spielen werden dort The New Roses und eine Band namens Fire Rose. Noch laufen dort die Vorbereitungen und wir sind mit unserem Mikrofon vor Ort und finden für Sie raus, worum es denn dabei geht und was es für Sie so zu erleben gibt.

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1: Aktuelle Sportmeldungen hier bei Radio Erzgebirge, RSA im Sportplatz. Fußball-Regionalliga Nordost. Der FC Erzgebirge Aue konnte gestern Abend einen ersten wichtigen Sieg einfahren. Die Veilchen gewannen beim SV Tasmania Berlin hochverdient mit 2:0. Nach dem Spiel sagte der FC-Doppeltorschütze Patrick Kapp im MDR.
2: Ich glaube, nach letzter Woche 3 Gegentore war ein bisschen zu viel. Und haben uns vorgenommen, das diese Woche besser zu machen. Und ich fand, wir haben es in allen Spielphasen eigentlich gut gemacht, wenig zugelassen. Und glaube, ich hätten auch noch das eine oder andere Tor mehr schießen können. Deswegen sind wir einfach zufrieden. Wir sind noch nicht am Ende, es ist nicht alles perfekt, aber wir sind, bin ich der Meinung, auf einem guten Weg.
1: In der englischen Woche folgen für die Erzgebirger dann das Heimspiel gegen den BFC Dynamo am 6. August 19 Uhr und am 9. August die Partie gegen den BFC Preußen. Auch der Chemnitzer FC konnte gestern Abend zu Hause punkten. Die Himmelblauen siegten mit 3:0 gegen den BFC Preußen. Im dritten Spiel am Freitagabend gelang dem FC Carl Zeiss Jena nach der Auftaktniederlage am vergangenen Wochenende ein Auswärtssieg beim SV Babelsberg 03. Am Ende gingen die Thüringer mit einem knappen, aber verdienten 1:0 vom Platz. Das waren aktuelle Sportmeldungen hier bei Radio Erzgebirge RSA im Sportplatz.
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0: Das Wetter bis morgen.
2: Wechselnd bewölkt, aber meist trocken. So geht es heute durch den Samstagnachmittag. Aktuell, da haben wir Temperaturen bei Werten zwischen 18 und 22 Grad. Am Abend und in der Nacht dann oft gering bewölkt oder klar. Stellenweise kann sich Nebel bilden. Die Luft, die kühlt sich auf Werte zwischen 13 und 9 Grad ab und der Wind, der weht dazu schwach aus Nordwest. Morgen dann zum Sonntag nach Nebelauflösung freundlich und trocken. Dazu Tageshöchsttemperaturen mit Werten zwischen 21 und 26 Grad in der Region. Und die Aussichten für die kommenden Tage. Zum Start in die neue Woche und am Dienstag insgesamt hochsommerlich warm. Die Schauer- und Gewitterneigung, die nimmt dann wieder zu.
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2: Der Blick auf die Straßen im aktuellen Verkehrsservice hier bei Radio Erzgebirge RSA. Derzeit keine Störungsmeldungen für unser Sendegebiet. Ihnen allen, wo es geht, eine gute Fahrt und kommen Sie gut und sicher durch den Samstagnachmittag.
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1: Radio Erzgebirge, RSA ist auf Herztour am Filzteich. Heute gibt es hier Rock am Teich. Damir sitzt mir gegenüber. Ein herzliches Glück auf.
2: Ja, herzliches Glück auf.
1: Du bist sozusagen die Vorhut für die Band. Ihr spielt heute hier ein Konzert. Du bist der Techniker. Ja. Was muss man sozusagen vorab vorbereiten, wenn man hier am Nachmittag anreist?
2: Ja, man lädt erstmal ein, aber der Bus ist sowieso geladen und man bereitet sich vor, man ruft hier an, den örtlichen PA-Verleiher und Lichtverleiher, ne, und spricht mit denen, was man gerne hätte, was man bekommt. Das funktioniert meistens auch sehr gut. Ich habe die Leute eben gerade auch kennengelernt, sehr freundlich, sehr zuvorkommend. Ich denke, das wird ein guter Abend heute.
1: Ist das für dich die erste Reise ins Erzgebirge?
2: Oh ja. Ich war noch nie hier, ja. Ich war schon öfters in Dresden. Ich weiß nicht, gehört das hier mit dazu? So, nee, okay.
1: Da also im weitesten Sinne Sachsen, sage ich mal. Jetzt bist du hier am tiefsten Erzgebirge, also direkt am Filzteich, direkt in der Nähe von der Bergstadt Schneeberg.
2: Ja, und du siehst, ich bin geografisch nicht gerade bewandt. Aber ich freue mich, hier zu sein. Vor allem eine super geile Location hier. Wirklich sehr schön. Gefällt mir sehr gut.
1: Wo seid ihr jetzt unterwegs gewesen, die vergangenen Wochen?
2: Oh mein Gott, du fragst mich. Das vergesse ich meistens danach so. Aber wir waren ja kurz in England gewesen, irgendwie eine Show gespielt, dann wieder noch ein paar Open Airs hier in Deutschland gespielt. In der Schweiz waren wir, glaube ich, auch mal kurzzeitig. Im Sommer ist das relativ viel reisend, also drumherum irgendwie, ja. In der Tour, die jetzt im Herbst dann kommt, die ist dann halt mehr näher zusammen, muss man so sagen. Ne? Ansonsten kann ich mich kaum erinnern, wo ich überall war mit denen.
1: Die Welt ist ein Dorf und Reisen gehört ganz einfach zum Job. The New Roses, was ist das für eine Musik, die uns erwartet?
2: Es ist einfach eine Rockband, Rock, Hard Rock Band, so wie es früher in den 70er und 80er Jahren war. Ja, also kein New Metal oder sonst was. Das ist eine reine Rock'n'Roll-Band. So nennen sich auf jeden Fall persönlich selbst.
1: Wenn du als Techniker quasi immer dabei bist, muss das eine Musik sein, die dir auch gefällt oder von der du von vornherein auf alle Fälle was verstehst?
2: Also generell habe ich in meinen 40 Jahren schon alles Mögliche gemacht. Natürlich stehe ich auf die New Roses auf jeden Fall, ne? Ich habe die ja damals 2007 kennengelernt und dann über die Jahre halt immer wieder verfolgt. Natürlich stehe ich auf die, aber generell mache ich eigentlich alle Musik, was mir von Oper bis von Aber bis Zapper, so muss man so sagen. Also ich habe da jetzt keine Vorlieben.
1: Das wäre jetzt eh sowieso meine nächste Frage gewesen, worauf du ganz persönlich stehst, auf welche Musik. Gibt es da was, wo du sagst, also wenn ich irgendwie mal entspannen will oder wenn ich unterwegs bin, dann ziehe ich mir da eine Playlist rein, ganz besonderer Art?
2: Ja, also aufgewachsen bin ich oder mit der Muttermilch aufgezogen bin ich von meinem Vater mit Deep Purple und Black Sabbath, AC/DC und solchen Sachen, ja. Und das ist natürlich auch meine Vorliebe eigentlich, ne? Diese ganzen New Metal Sachen, ja, höre ich mir auch ganz gerne an, aber irgendwie zieht es mich doch immer zu dem Hard Rock und Heavy Metal, Judas Priest, Iron Maiden, sowas kommt auch natürlich dazu. Ja, das ist so das Ding. Aber eigentlich bin ich ein Rock'n'Roller, so Stones, Purple, sowas. Black Crowes, ne? Da steht auch, die ganze Band steht auf komplett auf Black Crowes. Weiß jetzt nicht, ob ich da was verraten habe, aber das ist halt so. Black Crowes hören wir sehr gern.
1: Jetzt geht für dich die Arbeit sozusagen hier erst richtig los. Was sind die nächsten Schritte, die du jetzt hier sozusagen vorbereiten musst?
2: Ja, jetzt wird erstmal ausgeladen, wenn die Band kommt. Wenn sie kommt. Ich hoffe, dass sie kommt. Und dann Mischpult aufbauen, Soundcheck, Bühne mit aufbauen, System checken. Das ganze Normale drumherum, ja. Und dann auch mal was essen, ganz wichtig. Und wenn schon das Essen stimmt, dann sind alle happy.
1: Ich habe jetzt schon gehört, als du mit den Technikern gesprochen hast, mit den PA-Leuten gesprochen hast, dass du nicht wusstest, dass noch eine andere Band hier spielt, also ja. Fire Rose, also, oder du weißt, dass Fire Rose spielen. Ja. Was muss man von dieser Band wissen? Also da kommt ja ein eigener Techniker, oder?
2: Ja, ich nehme an, die haben einen eigenen Techniker dabei. Ansonsten, wenn sie es nicht haben, dann übernimmt das einer von der PA-Firma, ne? Ich habe es auch manchmal schon erlebt, ne, dass die Vorband überhaupt keinen dabei hatte, haben mich gefragt, ob ich das kurzerhand irgendwie machen kann. Klar, man kann sich da auch einigen. Wenn sie mit den Scheinen wedeln, ist man da bereit. Das läuft normalerweise immer ganz gut ab. Ja. Also ich wusste ja, dass da eine Band auch noch spielt. Das hat man ja auf den Plakaten auch schon gesehen. Ja. Und ja, ich habe die noch nie gesehen vorher. Ich freue mich drauf. Das sind meistens noch nette Kollegen, mit denen man sich ja irgendwie austauscht. Ist ja mit den anderen Bands auch schon vorgekommen, ne, dass wir uns irgendwie ausgetauscht haben. Und dann sind Gigs entstanden, ne, wo die einen uns mit auf die Tour genommen haben. Und wir haben die wieder in Deutschland mit auf Tour genommen. So wäscht die eine Hand die andere. Ne?
1: Die Vorbereitungen zum Konzertabend laufen also auf Hochtouren, kann man sagen. Wir freuen uns auf ein schönes Ereignis.
2: Ja, vielen Dank.

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1: Nach dem Scheitern seiner Investorenpläne steht FIFA-Chef Infantino das Wasser langsam bis zum Hals. Jetzt hat der Europäische Fußballverband UEFA ihm offiziell das Vertrauen entzogen. Und auch intern sieht es nach dem Aus der Pläne zum Verkauf von WM-Anteilen für Infantino langsam düster aus. Einer seiner Berater war aus Protest zurückgetreten und zur nächsten FIFA-Präsidentschaftswahl könnte sich Gerüchten zufolge wohl sogar ein Gegenkandidat für ihn finden. Nach einem tödlichen Unfall in der Sächsischen Schweiz sind die Einsatzkräfte weiter vor Ort. In der Nacht war ein 28-Jähriger nahe der Felsenbühne Rathen von einem Baum erschlagen worden. Mehrere weitere Menschen wurden teils schwer verletzt. Aufgrund der Sturmschäden wurde der Bereich vorerst wegen akuter Lebensgefahr gesperrt. Rathens Bürgermeister Roman Roloff sagte:
2: Wir haben heute früh mit schweren Herzen natürlich eine Einschränkung an der Fähre aushängen müssen, die nur noch Übernachtungsgäste und Einwohner transportiert. Wir wollen natürlich dazu beitragen, dass hier die Hilfskräfte nicht eingeschränkt werden und dass dieser Paniktourismus jetzt uns nie das ganze Leben schwer macht.
1: Mit einem jetzt erst recht sind hunderttausende Menschen in Hamburg auf der Straße. Die große Parade zum CSD zieht durch die Stadt. Wegen des Anschlags in Berlin letztes Wochenende wurden die Sicherheitsmaßnahmen deutlich erhöht. Die Polizei ist mit deutlich mehr Beamten vor Ort. Die Europäer debattieren nach dem Massenandrang auf die spanische Exklave Ceuta einmal mehr über die Migrationspolitik. 22 EU-Länder fordern eine Sondersitzung der Innenminister zu dem Vorfall und auch Spanien selbst will das. Regierungschef Sanchez wirft einigen EU-Mitgliedern vor, egoistisch und rechtswidrig auf den Ansturm von Migranten reagiert zu haben. Sicherheitsexperte Joachim Weber sagte bei NTV:
3: Also diese Sondersitzung wird hoffentlich ergeben, dass die Europäer die Reihen schließen. Ich verstehe nicht ganz, wie jetzt einzelne Staaten, allen voran Italien, da über die Spanier herfallen. Die Spanier haben sich das ja nicht herbeigewünscht. Es ist eben

0: passiert, dass jetzt Einzelne sagen, hier, die Spanier müssen jetzt abgeschottet werden, das, glaube ich, ist das falsche Signal.
1: In Sachsen ist die Grundschulanmeldung für kommendes Jahr erstmals digital möglich. Bei amt24.sachsen wird extra eine Webseite für das Schuljahr 2027/28 freigeschaltet. Welche Grundschule in Frage kommt, richtet sich automatisch nach der Wohnadresse. Die Online-Anmeldung ist noch bis zum 15. September möglich. RB Leipzig hat ein weiteres Testspiel in Vorbereitung auf die neue Bundesliga-Saison gewonnen. Gegen den Drittligisten Fern setzte RB sich mit 4:0 durch. Dynamo Dresden hat die Generalprobe für die neue Zweitligasaison erfolgreich absolviert. Gegen Bundesligist Union Berlin gewann Dynamo 2:1. 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
4: Wechselnd bewölkt, aber meistens trocken, so geht es heute durch den Samstagnachmittag. Aktuell, da liegen die Temperaturen bei Werten zwischen 18 und 22 Grad. Am Abend und in der Nacht oft gering bewölkt oder klar, stellenweise kann sich Nebel bilden. Die Luft, die kühlt sich auf Werte zwischen 13 und 9 Grad ab und der Wind, der weht dazu nur schwach aus Nordwest. Morgen dann nach Nebelauflösung freundlich und trocken, dazu Tageshöchsttemperaturen mit Werten zwischen 21 und 26 Grad in der Region. Und die Aussichten für die kommenden Tage, die haben wir natürlich auch noch für Sie. Am Montag und am Dienstag insgesamt hochsommerlich warm, die Schauer- und Gewitterneigung, die nimmt dann wieder zu.
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4: Wir schauen gemeinsam auf die Straßen. Das ist der aktuelle Verkehrsservice hier bei Radio Erzgebirge RSA. Derzeit keine Störungsmeldungen für unser Sendegebiet. Ihnen allen, wo es geht, eine gute Fahrt und kommen Sie gut und sicher an Ihr Ziel.
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1: Auch in dieser Sendestunde zwischen 17 und 18 Uhr, da sind wir hier bei Radio Erzgebirge RSA noch auf Herztour am Filzteich. Dort wird heute Silberstrom Rock am Teich gefeiert und wir sind für Sie vor Ort. Zwischendrin gibt's von mir für Sie die schönste Musik, damit Sie gut durch den Samstagnachmittag kommen. Ich bin Florian Wilde, heute für Sie am Mikrofon und freue mich sehr, dass Sie eingeschaltet haben.

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Ich bin Jan Holthappels, der Regisseur von Das Buschgespenst, und ich lade alle Erzgebirger und Erzgebirgerinnen ganz herzlich ein, hier zu uns auf die Naturbühne an den Greifenstein zu der Produktion Das Buschgespenst, ein erzgebirgisches Karl-May-Musical. Das gibt es nur hier. Das Besondere an dieser Inszenierung ist, oder an diesem Abend ist, dass wir den Karl-May von einer ganz anderen Seite kennenlernen, nämlich als Musical mit neu komponierter Musik und das Ganze in einer großen Inszenierung. Komponist Ben Toth ist ein renommierter amerikanischer Musical-Komponist, der mittlerweile in Berlin lebt, und die Librettistin Birgit Simler ist Intendantin ebenfalls einer Freilichtbühne im Fichtelgebirge in Wunsiedel und eine erfahrene Musical-Autorin. Und somit hat man ein tolles Team, die diese Produktion vorbereitet haben, und wir durften das jetzt hier auf die Bühne bringen. Die Musik, die unser Publikum erwartet an diesem Abend, das ist Musical-Musik, poppig, rockig, von großen Balladen über Ensemblenummern. Es gibt Duette, also das, was man bei einem Musical erwartet. Aber der Klang ist schon in einem poppigeren Bereich angelegt. In der Musik gibt es auch Anklänge, zum Beispiel von einem Walzer, den wir hören in der großen Ballsequenz. Es gibt immer wieder das Motiv des Steigerliedes, was verwendet wurde. Also es sind durchaus auch vertraute Melodien drin, und das Ganze aber neu komponiert, neu arrangiert mit neuer Musik. Das ist ein wunderbarer Mix. Ja, und wie beim Musical üblich ist es kein reines durchkomponiertes Werk, sondern es ist eine Zusammenarbeit von Schauspiel und Musik. Das heißt, es gibt Sprechszenen, es gibt Gesangsnummern und dann gibt es auch was dazwischen. Also immer wieder auch Dialoge, die mit Musik unterlegt werden, so dass sich diese Musik durch das Stück durchzieht. Aber es wird gesprochen und gesungen. Ich lade Sie also ganz herzlich ein, hier zu uns auf die Naturbühne Greifensteine zum Musical Das Buschgespenst.

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1: Wir sind zurück am Filzteich. Da gibt es heute Rock am Teich, Radio Erzgebirge, RSA ist auf Herztour. Und der Michel ist bei mir am Mikrofon. Ein herzliches Glück auf.
2: Glück auf.
1: Michel, ihr steht wieder sozusagen in Vorbereitung auf die heutige Abendveranstaltung. Die Firma PSS Security ist sozusagen verantwortlich für die Sicherheit. Und ich habe mich ja schon immer mal wieder gefragt, was das Besondere ist an so einer Rockveranstaltung. Also worauf muss man sich einstellen?
2: Also auf jeden Fall kann man sich heute freuen auf sehr, sehr gute Musik, ne? Wer das mag.
1: Ist das auch so deine Musik?
2: Mal hin und wieder. Ich bin da sehr durchwachsen, also ich höre tatsächlich alles ein bisschen an, aber sowas höre ich mir auch gerne an, ja. Also man kann sich auf jeden Fall freuen auf gute Musik, ausgelassene Stimmung, genau. Und ich denke, die Bands, die hier eingeladen werden oder eingeladen wurden, die runden den Abend sehr gut ab und mit allem drum und dran, auch mit dem Catering und mit dem Essen, kann man sich hier echt auf einen ganz, ganz schönen Abend freuen und einstellen.
1: Wie viele Leute hast du heute in deinem Team?
2: Heute sind wir ca. 20 Leute.
1: Also schon eine ganz schön große Besetzung. Ne? Ihr rechnet ja auch mit vielleicht 2.000, 3.000 Zuschauern.
2: Na genau, ne? Wir machen ja wir machen die Einlässe. Ne? Da müssen wir schon gut personell müssen wir vorhanden sein. Dann die Streifen innen sowie Streifen außen. Dann die Notausgänge, die natürlich wichtig sind, ne? Gerade für Rettungseinsätze, ne? Dass wir dort schnell reagieren können. Und dann eben auch die Künstlerbetreuung oder der Schutz der Künstler und des Personals. Und dafür sind dann die 20 Leute auch gut aufgestellt.
1: Ihr habt ja jetzt schon eine ganze Menge Erfahrung auch sammeln können. Ist es dann ein Selbstläufer oder muss man sich immer wieder auch, sagen wir mal, neu drauf einstellen, die Gedanken immer wieder neu schärfen?
2: Also ein Selbstläufer ist es definitiv nicht. Ich bin sehr froh oder ich freue mich immer wieder, wenn ich hier bin, weil es mittlerweile ein sehr gutes Miteinander ist. Das Team von den Stadtwerken, vom Filzteich und uns und das Team von LEC. Aber jede Veranstaltung, auch wenn es immer die gleiche Veranstaltung ist, ist jedoch jedes Jahr neu. Man muss sich immer auf andere Dinge einstellen und gefasst machen. Schon allein, weil die Gegebenheiten anders sind, die Leute sind anders, die Stimmung ist anders. Und genau, und deswegen ist keine Veranstaltung wie die andere.
1: Was unterscheidet zum Beispiel Rock am Teich vom Filzteichfest? Da seid ihr ja auch im Einsatz gewesen.
2: Richtig, also Rock am Teich ist ja erstmal eine reine Abendveranstaltung, eine Eintagsveranstaltung und das Filzteichfest geht ja über das ganze Wochenende. Heute ist es natürlich wirklich eher so für die etwas älteren Gäste, also beim Filzteichfest haben wir Hüpfbeugen für die Kinder und heute eher so für ab der Jugend bis zu den Erwachsenen. Ne? Wir haben ja eine reine Abendveranstaltung und dann natürlich das Genre. Heute spielt, wie es schon heißt, ist Rockmusik. Beim Filzteichfest ist es ja immer mal ein bisschen durchwachsen. Wird auch sicherlich immer jedes Jahr geguckt, dass man da sehr individuell ist mit dem Musikprogramm. Und heute reine Rockveranstaltung. Und genau, wer das mag, soll ja gern vorbeikommen.
1: Es fällt trotzdem in die Kategorie Großveranstaltung. Also es gibt ein eigenes Sicherheitskonzept, wollen wir jetzt nicht unbedingt drüber reden. Aber wie geschärft müssen die Sinne sein, auch in der Rückschau auf Ereignisse, die uns gar nicht so sehr gefallen, die es da immer wieder mal gibt bei solchen Feiern und Festen?
2: Das ist natürlich vollkommen richtig. Also man muss immer, und das sage ich auch immer wieder, man muss mit dem Schlimmsten rechnen oder rechnen können. Das heißt nicht, dass wir das erwarten und wünschen tun wir uns das natürlich überhaupt nicht. Wir wünschen uns alle sehr, dass es eine sehr ruhige Veranstaltung ist. Dennoch, auch bei solchen Veranstaltungen müssen wir immer darauf aus sein, dass wirklich ein Worst-Case-Fall eintreten kann und müssen dann dementsprechend auch reagieren.
1: Dann hoffe ich mal, dass das heute alles unfallfrei und mit viel Freude auf den Abend abgeht. Ich danke dir ganz sehr für das Gespräch und drücke die Daumen, dass alles gut läuft, unfallfrei heute Abend alles über die Bühne geht.
2: Vielen, vielen Dank und Glück auf.

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2: Wechselnd bewölkt, aber meist trocken, so geht es heute durch den Samstagnachmittag. Aktuell, da haben wir Temperaturen bei Werten zwischen 18 und 22 Grad. Am Abend und in der Nacht dann oft gering bewölkt oder klar, stellenweise kann sich Nebel bilden. Die Luft, die kühlt sich auf Werte zwischen 13 und 9 Grad ab und der Wind, der wird dazu schwach aus Nordwest. Morgen dann zum Sonntag nach Nebelauflösung freundlich und trocken, dazu Tageshöchsttemperaturen mit Werten zwischen 21 und 26 Grad in der Region und die Aussichten für die kommenden Tage. Zum Start in die neue Woche und am Dienstag insgesamt hochsommerlich warm. Die Schauer- und Gewitterneigung, die nimmt dann wieder zu.
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2: Der Blick auf die Straßen im aktuellen Verkehrsservice hier bei Radio Erzgebirge RSA. Derzeit keine Störungsmeldungen für unser Sendegebiet. Ihnen allen, wo es geht, eine gute Fahrt und kommen Sie gut und sicher durch den Samstagnachmittag.
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1: Hey, hier ist Timmy Ruff von The New Roses hier bei Rock am Teich. Ihr hört Radio Erzgebirge und wir freuen uns auf einen geilen Abend mit viel Rock'n'Roll hier bei Rock am Teich.
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2: Radio Erzgebirge aus der Herztour am Filzteich. Hier gibt es heute Rock am Teich. Und wir sind mit dem Timmy im Gespräch. Er ist der Bandleader, der Sänger der Band The New Roses. Ein herzliches Glück auf, grüß dich.
1: Hallo, gerade angekommen, sieht geil aus hier. Ich freue mich auf den Tag hier und den Abend besonders.
2: Wo kommt ihr gerade her? Wo seid ihr unterwegs gewesen?
1: Wir waren jetzt gerade im Tonstudio und haben an unserer nächsten neuen Single gearbeitet, sind mitten im Festival-Season, waren vor kurzem in Frankreich, England und bald geht's wieder nach England, bevor dann im Herbst die große Down-and-Dirty-Tour startet durch ganz Deutschland.
2: Es gibt ja so ein paar ganz markante Titel, die ihr spielt. Was geistert da gerade so rum an Hits?
1: Ja, wahrscheinlich die uns nur übers Radio kennen, haben bestimmt schon mal Down by the River gehört. Aber wir haben für alle Rockfacetten was zu bieten, von härteren Sachen wie Songs wie Bring the Thunder, über die guten alten Road-Songs, wie wir sie nennen, wie Natural Born Vagabonds oder One More for the Road. Ist für jeden was dabei, würde ich sagen, der auf Rock steht.
2: Würdest du selbst sagen, ihr steht so ein bisschen in der guten Tradition des Rock'n'Roll?
1: Ja, auf jeden Fall, ganz klar. Also wenn wir im Tourbus sitzen, läuft immer Aerosmith, Rolling Stones, AC/DC und ganz Lynyrd Skynyrd, Bruce Springsteen. Also wir stehen auf alles, was handgemacht ist, was ehrlich gemeint ist und da gibt es ja genug Auswahlmöglichkeiten über die Jahre.
2: Und auf deiner ganz privaten Playlist, wenn du irgendwo mal ganz für dich alleine zu Hause bist?
1: Ich höre in letzter Zeit sehr viel Steve Earle. Die Texte und die Art, diese, würde ich sagen, ganz ungeschonte Ehrlichkeit, das hat mich jetzt wieder mal so beeindruckt, dass ich es die ganze Zeit auf Dauerrotation habe zu Hause.
2: Wie lange bist du selbst jetzt schon dabei? Seit wann gibt es die Band?
1: Wir haben uns gegründet 2012. Ich hatte noch nie einen ehrlichen Job, sag ich mal, oder einen richtigen Job. Ich mache das also schon immer, habe als Kneipenmusiker angefangen und dann ganz langsam Schritt für Schritt den Weg zu den eigenen Songs gefunden, mich dann mit Urban zusammengetan, mit dem ich auch in der Coverband durch die Kneipen gezogen bin. Und irgendwann haben wir entschieden, wir machen jetzt eigene Songs und ziehen los. Dann hat der Urban noch ein paar Jungs aus seinen Jugendbands zusammengetrommelt und dann waren wir The New Roses. Und seit 2012 ziehen wir durch die Welt und versuchen, einen Beitrag zu leisten, den Rock'n'Roll am Leben zu halten.
2: Also im Prinzip genauso, wie es jeder Vollblutmusiker selbst erlebt hat, irgendwann angefangen, selbst Musik zu machen und dann gecovert ohne Ende und später kommt dann, was kommt der Wunsch zu sagen, also jetzt müssen wir mal irgendwie was Eigenes hier zustande bringen.
1: Also für mich als Songwriter war das natürlich eher so ein heimlicher Traum gewesen erstmal. Man hat halt nebenher so mal einen Text geschrieben und dann irgendwann mal seiner Freundin oder seinem besten Kumpel mal gezeigt, so, ist das peinlich oder kann man das jemandem zeigen? Und ich weiß noch, wir waren ja als Coverband unterwegs damals und dann fiel eine Vorgruppe aus bei uns in Wiesbaden im Schlachthof, das ist so die Musiklocation da. Und da hat Blackstone Cherry, das ist so eine Ami-Rockband, die haben gespielt und die hatten keine Vorgruppe. Und dann sind wir quasi spontan eingesprungen dort. Und dann haben sie uns aber gesagt, hier, ihr dürft aber nicht nur covern. Ihr müsst wenigstens mal zwei, drei eigene Titel spielen. Sonst geht das nicht hier. Sonst ist das peinlich, als Vorgruppe eine Coverband zu haben. Und dann habe ich halt diese Songs ausgepackt und habe gesagt, okay, wir trauen uns mal und machen das. Und der Applaus war bei den Songs größer als bei den Coversongs. Und in dem Moment, wenn du mal sozusagen Zustimmung bekommst von dem Publikum für deine Songs, das ist vom Gefühl her nicht zu vergleichen mit Applaus für eine Nummer von AC/DC zu spielen. Also da war es um mich geschehen. Da habe ich gesagt, das will ich erforschen, das will ich ausprobieren. Und dann ging das los.
2: Was würdest du so über deine Mitstreiter auspacken, also die Bandmitglieder? Was gefällt dir an denen oder wo würdest du sagen, also das ist eine gute musikalische Ehe geworden?
1: Zunächst mal, wie gesagt, der Urban hat ja kennt die anderen Jungs schon seit über 30 Jahren. Ich kenne sie jetzt ja dann 15 Jahre ungefähr. Aber die kennen sich dann noch mal viel länger. Es ist also eine sehr familiäre Geschichte. Und was mich natürlich immer wieder beeindruckt, ist die Arbeitsmoral von den Bandmitgliedern, die unerschütterliche Arbeitseinstellung und natürlich die Liebe zur Musik, die Liebe zum Rock'n'Roll. Gerade unser Bassist Hardy ist ein totaler, der ist ein wandelndes Musiklexikon, kennt jede Platte, die jemals mit Jahreszahlen, mit wer hat wo gespielt und da hat auch der mal mitgemacht und das und das. Und sitzt immer hinten im Bus und liest Musikbiografien, also ist total Fan immer noch, obwohl er selber dabei ist. Und das mag ich. Es ist also kein aufgesetztes Rockstar-Tum, sondern alle sind total bodenständig, alle sind sehr bescheiden, demütig und wollen einfach nur den Rock'n'Roll am Leben halten und sind froh, dass sie Teil davon sein dürfen. Und alle sind saunett zu den Fans und zu den Crew-Leuten hier vor Ort und sowas. Also es gibt keine Arroganz, keine Abgehobenheit, kein schlechtes Benehmen. Das freut mich total und ist auch eigentlich die einzige Art, wie ich Musik machen möchte. Deswegen fühle ich mich da sehr wohl.
2: Wenn ihr neue Titel entstehen lasst, wer ist sozusagen der Leitwolf, der Bestimmer? Macht ihr das als Musiker immer zusammen im Team? Oder gibt es den Produzenten, der sagt, also Leute, das müsst ihr mal so und so machen? Oder wie funktioniert das? Erklär's mal.
1: Wir ändern jetzt das System zum ersten Mal, aus Neugier. Bisher hatten wir es jetzt so, also jetzt sind wir ja gerade, glaube ich, am sechsten Album dran. Haben wir es einfach immer selbst gemacht. Ich habe also die Songs schreibe alle ich, Texte auch und so weiter. Und dann gebe ich den Jungs quasi die Ideen von den Songs und ab da arbeiten wir dann zusammen dran und sagen, ey, da musst du nochmal was machen und das passt noch nicht, mach da nochmal was. Aber das kreative Material kommt immer von mir. Und jetzt holen wir uns erstmalig irgendwie Leute dazu von außen, die dann sagen, wir produzieren das mal so oder wir mischen das so und so weiter und sind ganz gespannt aufs Ergebnis.
2: Als die Anfrage kam, hier zu spielen bei Rock am Teich, und ihr habt über das Erzgebirge so gut wie gar nichts gewusst. Was ist euch da oder was ist dir da durch den Kopf gegangen? Habt ihr ein eigenes Management oder macht ihr das selbst?
1: Wir haben eine Booking-Firma, wir haben ein Management. Wir sind ganz klassisch aufgestellt, wie man das so macht. Aber wir waren ja schon öfter mal in der Gegend. Und ich bin ja auch privat passionierter Outdoor-Typ. Also bin viel am Ultrarunning machen, Mountainbiken, solche Sachen. Und da war ich schon ab und zu mal hier in der Gegend und habe das mir angeschaut hier. Und ich freue mich immer, wenn wir irgendwie hier rüberkommen. Also die Fans sind sehr ehrlich und aufgeschlossen. Also wenn wir hier in der Gegend sind, dann heißt das für mich immer, das wird lustig. Das wird eine gute Zeit.
2: Sagen wir mal so, es wird ein spannender Abend. Ich glaube, es wird viele geben, die sich darauf freuen. Auch die Geschäftsführerin der Stadtwerke Schneeberg GmbH, die Janice Kaiser, freut sich ganz besonders auch auf The New Roses. Also irgendwie kennt die euch.
1: Ja, und ich habe gerade gehört, als ich zu Hause erzählt habe, ich habe meine Eltern am Telefon gehabt und habe erzählt, wir fahren nach Schneeberg. Und dann hat mir mein Vater gesagt, dass er hier Vorfahren aus Schneeberg hatte. Und ich glaube, eine Tante oder sowas, die hier war. Und da habe ich auch geschmunzelt und habe gedacht, siehst du, die Welt ist dann doch ein Dorf. Ne?
2: Lohnt sich vielleicht auch mal wieder hierher zu kommen, ja, ein bisschen auf Ahnenforschung zu gehen. Hier, genau. Also ich danke dir ganz sehr und wünsche euch heute Abend ein richtig gutes Konzert.
1: Ja, die Bühne sieht toll aus. Wir sitzen ja hier gerade quasi direkt mit Blick auf die Bühne. Da kommen auch schon die ersten Kollegen von der Band auf die Bühne gelaufen und inspizieren das hier. Und das sieht alles nach einem richtig geilen Abend aus, auf den wir uns jetzt schon freuen.

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1: Kurz nach 18 Uhr, da geht es hier bei Radio Erzgebirge RSA weiter mit der Technikshow und Oliver Heinze und den bekannten Rubriken wie den Technik-News und dem aktuellen Filmtipp der Woche. Also bleiben Sie auf jeden Fall dran. Ich bin Florian Wilde und wünsche Ihnen noch einen schönen Abend.

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1: Sorgen die gescheiterten Investorenpläne für den Infantino-Sturz? Die UEFA hat dem FIFA-Chef jetzt offiziell ihr Vertrauen entzogen. Colin Mock mit den Einzelheiten.
2: Infantino hatte zwar widerwillig seinen Rückzug, was den Verkauf von WM-Anteilen an Investoren betrifft, angekündigt, für den Europäischen Fußballverband aber offenbar zu wenig, zu spät. Die derzeitige Führung habe das Vertrauen verloren, heißt es von der UEFA. Auch intern wächst die Kritik an Infantino. Einer seiner Berater war aus Protest zurückgetreten. Und es gibt Gerüchte, dass sich für die nächste Wahl zum FIFA-Chef sogar ein Gegenkandidat finden könnte.
1: Eine Woche nach dem Anschlag auf den CSD in Berlin hat die queere Community ein deutliches Zeichen für Vielfalt und Toleranz gesetzt. Etwa 300.000 Menschen kamen zur großen CSD-Demo in Hamburg. Das waren so viele wie noch nie, heißt es vom Veranstalter. Im Vorfeld hatte die Polizei ihre Sicherheitsmaßnahmen spürbar hochgefahren und deutlich mehr Beamte beim CSD eingesetzt. Vielen Demo-Teilnehmern war es wichtig, sich nach dem Anschlag nicht einschüchtern zu lassen, frei nach dem Motto, jetzt erst recht. Tragisches Unglück in der sächsischen Schweiz. Während eines Unwetters ist nahe der Felsenbühne Rathen ein 28-Jähriger von einem umstürzenden Baum erschlagen worden. Mehrere weitere Menschen wurden teils schwer verletzt. Aufgrund der Sturmschäden wurde der Bereich vorerst wegen akuter Lebensgefahr gesperrt. Landrat Michael Geislern rechnet für die nächsten Wochen mit Einschränkungen auf mehreren Wegen.
3: Die Zugänglichkeit werden wir sicherlich schneller wiederherstellen, aber die Sicherheit gilt vor, wenn dort entsprechende Schilder von uns aufgestellt sind, das bitte auch einzuhalten. Also hier besteht tatsächlich Gefahr für Leib und Leben.
1: Nach den Vorfällen in der spanischen Exklave Ceuta soll eine Sondersitzung der EU-Innenminister her. Das fordert ein Großteil der Mitgliedstaaten und auch Spanien gesondert selbst. Die spanische Regierung ist nämlich unzufrieden mit manchen Reaktionen. International war eine Debatte über Migration und Grenzschutz entbrannt. RB Leipzig hat ein weiteres Testspiel in Vorbereitung auf die neue Bundesliga-Saison gewonnen. Gegen den Drittligisten Fern setzte RB sich mit 4:0 durch. Dynamo Dresden hat die Generalprobe für die neue Zweitligasaison erfolgreich absolviert. Gegen Bundesligist Union Berlin gewann Dynamo 2:1. 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
1: Das Wetter bis morgen.
2: Am Abend und in der Nacht, da ist es oft gering bewölkt oder klar. Stellenweise kann sich Nebel bilden. Die Luft, die kühlt sich auf Werte zwischen 13 und 9 Grad ab und der Wind, der weht dazu schwach aus Nordwest. Morgen nach Nebelauflösung freundlich und trocken, dazu Tageshöchsttemperaturen mit Werten zwischen 21 und 26 Grad in der Region. Und die Aussichten für die kommenden Tage, am Montag und am Dienstag insgesamt hochsommerlich warm und dazu eine erhöhte Schauer- und Gewitterneigung.
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2: Wir werfen gemeinsam den Blick auf die Straßen. Das ist der aktuelle Verkehrsservice hier bei Radio Erzgebirge RSA. Derzeit liegen uns keine Störungsmeldungen für unser Sendegebiet vor. Ihnen allen, wo es geht, eine gute Fahrt und kommen Sie gut und sicher durch den Samstagabend.
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1: Herzlich willkommen. Heute sprechen wir über die digitale Maut und verraten, welche Vorteile es mit sich bringt, wenn wir mehr lesen als zu scrollen. Aber natürlich haben wir heute wieder unsere Technik-News mit dabei und unsere Rubrik Futter für die Hardware. Diesmal stellen wir den Film Ein Sommer in Italien, WM 1990 vor.
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1: Wer mit dem Auto in den Urlaub fährt, der braucht oft starke Nerven. Staus, Mautstationen und jede Menge Organisation gehören für viele einfach dazu. Zum Glück wird das Reisen aber immer digitaler und das kann unterwegs einiges erleichtern. Über die besten digitalen Angebote für die anstehenden Urlaubsreisen hat sich Annabel Kopp informiert.
2: Schon ab 2027 wird es keine klassische Klebevignette für Mautstrecken mehr geben. Nach und nach wird sie durch eine digitale Vignette ersetzt, die in verschiedenen Varianten von Tages- bis zur Jahresvignette bei vielen Verkaufsstellen erhältlich bleibt, bestätigt auch Stefan Zangerle vom österreichischen Autobahnbetreiber Asfinag.
3: Wir empfehlen natürlich den Kauf direkt im Asfinag Mautshop, aber auch bei all unseren bekannten Vertriebsstellen wie dem ADAC, dem ARBÖ, dem ÖMTC oder bei vielen Tankstellen und Trafiken kann man die digitale Vignette einfach erwerben.
2: Aber Vorsicht! Schon jetzt tauchen immer mehr Meldungen auf, dass Kundinnen und Kunden E-Mails mit dubiosen Links oder Ersatzmautforderungen erhalten haben. Diese sind aber fake. Zur maximalen Sicherheit wird daher die sogenannte digitale Streckenmaut Flex empfohlen.
3: Das funktioniert sehr einfach in unserem Mautshop. Einfach sich registrieren, ein Zahlungsmittel hinterlegen und dann sind Sie für alle Mautstellen in Österreich freigeschalten. Die Abrechnung erfolgt im Nachhinein, nach der Durchfahrt und es ist auch sichergestellt, dass man nie mehr bezahlt als wie den Preis der Mehrfahrtenkarte.
2: Besonders jetzt im Urlaubsreiseverkehr sparen wir an den Mautstellen viel Zeit, wenn wir die richtigen digitalen Produkte wie die Vignette und die Streckenmaut bereit haben.
3: Wir empfehlen, unseren Mautplaner im Mautshop zu nutzen. Da ist es wichtig, den Startort und das Ziel einzugeben und so werden die richtigen Produkte für Österreich empfohlen und kann man mit wenigen Klicks diese Produkte auch erwerben.
1: Wer die digitalen Angebote der Asfinag nutzt und beim Kauf auf offizielle Verkaufsstellen achtet, der startet sicherer und komfortabler in die nächste Reise. Weitere Infos gibt's auch unter asfinag.at.

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0: Das Wetter bis morgen.
2: Am Abend und in der Nacht, da ist es oft gering bewölkt oder klar. Stellenweise kann sich Nebel bilden. Die Luft, die kühlt sich auf Werte zwischen 13 und 9 Grad ab und der Wind, der weht dazu schwach aus Nordwest. Morgen nach Nebelauflösung freundlich und trocken, dazu Tageshöchsttemperaturen mit Werten zwischen 21 und 26 Grad in der Region. Und die Aussichten für die kommenden Tage, am Montag und am Dienstag insgesamt hochsommerlich warm und dazu eine erhöhte Schauer- und Gewitterneigung.
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2: Wir werfen gemeinsam den Blick auf die Straßen. Das ist der aktuelle Verkehrsservice hier bei Radio Erzgebirge RSA. Derzeit liegen uns keine Störungsmeldungen für unser Sendegebiet vor. Ihnen allen, wo es geht, eine gute Fahrt und kommen Sie gut und sicher durch den Samstagabend.
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1: Messenger-Dienste wie WhatsApp oder Unternehmen wie Google und Microsoft dürfen wieder private Chats mitlesen. Darauf haben sich die EU-Mitgliedstaaten geeinigt. Die Chatkontrolle soll im Kampf gegen sexuellen Kindesmissbrauch helfen und mögliche Hinweise erkennen, bevor Nachrichten in Messenger-Diensten verschickt werden. Um das zu ermöglichen, ist eine befristete Ausnahme von den geltenden europäischen Datenschutzregeln beschlossen worden. Elektroautos sind in den letzten 5 Jahren deutlich billiger geworden. Laut einer Studie sanken die Listenpreise von 2020 bis 2025 inflationsbereinigt um 18%. Und E-Autos haben heute im Durchschnitt größere Reichweiten und mehr Motorleistung. Die Studienmacher sagen, dass die Preise sogar noch weiter fallen könnten, denn die gesunkenen Batteriepreise seien noch nicht vollständig weitergegeben worden. Außerdem sollen auch steigende Stückzahlen dafür sorgen. Die Preise für Verbrenner haben in den vergangenen Jahren dagegen um 2% zugelegt. Und Sony wird von 2028 an Spiele für seine PlayStation-Konsolen nicht mehr auf physischen Datenträgern wie Discs veröffentlichen. Neue Titel wird es danach nur noch in elektronischer Form, etwa zum Download, geben. Einige Gamer schätzen an Spiele-Discs, dass man sie weiterverkaufen kann. Für die PS5 wurden zuletzt aber bereits 80% der Spiele in digitaler Form verkauft.

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1: Tragisches Unglück in der Sächsischen Schweiz. Während eines Unwetters ist nahe der Felsenbühne Rathen ein 28-Jähriger von einem umstürzenden Baum erschlagen worden. Mehrere weitere Menschen wurden teils schwer verletzt. Aufgrund der Sturmschäden wurde der Bereich vorerst wegen akuter Lebensgefahr gesperrt. Landrat Michael Geister rechnet für die nächsten Wochen mit Einschränkungen auf mehreren Wegen.
2: Die Zugänglichkeit werden wir sicherlich schneller wiederherstellen, aber die Sicherheit gilt vor, wenn dort entsprechende Schilder von uns aufgestellt sind, das bitte auch einzuhalten. Also hier besteht tatsächlich Gefahr für Leib und Leben.
1: Eine Woche nach dem Anschlag auf den CSD in Berlin hat die queere Community ein deutliches Zeichen für Vielfalt und Toleranz gesetzt. Etwa 300.000 Menschen kamen zur großen CSD-Demo in Hamburg. Das waren so viele wie noch nie, heißt es vom Veranstalter. Im Vorfeld hatte die Polizei ihre Sicherheitsmaßnahmen spürbar hochgefahren und deutlich mehr Beamte beim CSD eingesetzt. Vielen Demo-Teilnehmern war es wichtig, sich nach dem Anschlag nicht einschüchtern zu lassen. Frei nach dem Motto, jetzt erst recht. Die Europäer sprechen nach dem Ansturm auf die spanische Exklave Ceuta einmal mehr über die Migrationspolitik. Am Dienstag schalten sich die EU-Innenminister zu einer Sondersitzung zusammen. Die hatten die meisten EU-Mitglieder gefordert und auch Spanien selbst. Sicherheitsexperte Joachim Weber sagte bei NTV:
3: Also diese Sondersitzung wird hoffentlich ergeben, dass die Europäer die Reihen schließen. Ich verstehe nicht ganz, wie jetzt einzelne Staaten, allen voran Italien, da über die Spanier herfallen. Die Spanier haben sich das ja nicht herbeigewünscht. Es ist eben passiert, dass jetzt einzelne sagen, hier die Spanier müssen jetzt abgeschottet werden. Das, glaube ich, ist das falsche Signal.
1: Nach dem Scheitern seiner Investorenpläne steht FIFA-Chef Infantino das Wasser langsam bis zum Hals. Jetzt hat der Europäische Fußballverband UEFA ihm offiziell das Vertrauen entzogen. Und auch intern sieht es nach dem Aus der Pläne zum Verkauf von WM-Anteilen für Infantino langsam düster aus. RB Leipzig kommt in der Saisonvorbereitung langsam in Fahrt. Gegen den Drittligisten Ferl gewann RB ein Testspiel klar mit 4:0. Dynamo Dresden zeigt sich für die neue Zweitligasaison gerüstet. Dynamo siegte in der Generalprobe gegen den Bundesligisten Union Berlin 2:1. 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
0: Das Wetter bis morgen.
5: In der Nacht zum Sonntag, da ist es oft gering bewölkt oder klar. Stellenweise kann sich Nebel bilden. Die Luft, die kühlt sich auf Werte zwischen 13 und 9 Grad ab und der Wind wird dazu schwach aus Nordwest. Morgen nach Nebelauflösung freundlich und trocken, dazu Tageshöchsttemperaturen mit Werten zwischen 21 und 26 Grad in der Region. Und die Aussichten für die kommenden Tage, die haben wir natürlich auch noch einmal für Sie. Am Montag und am Dienstag insgesamt hochsommerlich warm und dazu eine erhöhte Schauer- und Gewitter.

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0: Noch einmal der Blick auf die Straßen. Das ist der aktuelle Verkehrsservice hier bei Radio Erzgebirge RSA. Derzeit keine Störungsmeldungen für unser Sendegebiet. Ihnen allen, wo es geht, eine gute Fahrt und kommen Sie gut und sicher durch den Samstagabend und in die Nacht.
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1: Herzlich willkommen. Heute sprechen wir über die digitale Maut und verraten, welche Vorteile es mit sich bringt, wenn wir mehr lesen als zu scrollen. Aber natürlich haben wir heute wieder unsere Technik-News mit dabei und unsere Rubrik Futter für die Hardware. Diesmal stellen wir den Film Ein Sommer in Italien, WM 1990 vor.

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1: Es war der Sommer, der Fußball-Deutschland für immer verändert hat. Italien 1990. Völler, Klinsmann, Matthäus und am Ende der WM-Pokal in Händen unserer Nationalelf. Die außergewöhnliche Dokumentation Ein Sommer in Italien, WM 1990, kommt jetzt ins Heimkino und erzählt die Geschichte dieses Triumphs so persönlich wie nie zuvor, mit bewegenden Erinnerungen, bisher unveröffentlichten Privataufnahmen der Spieler und Anekdoten, die direkt ins Herz treffen. Ein emotionaler Blick hinter die Kulissen einer Mannschaft, die Geschichte geschrieben hat. Wer Fußball liebt, kommt an diesem Film nicht vorbei. Jessica Martin verrät uns mehr über diesen mitreißenden Film.
2: 1990 pilgerten so viele Deutsche wie nie zuvor über die Alpen, um Franz Beckenbauer und seinem Team bei der Fußball-WM in Italien die Daumen zu drücken.
3: Ich kann mich an unglaublich viele Campingwagen erinnern.
4: Man kam wieder zueinander, Ost- und Westdeutschland.
2: Erinnert sich Jürgen Klinsmann an die erste Weltmeisterschaft nach dem Mauerfall.
5: Schwarz-Rot-Gold, das war überall. Wir hatten eigentlich nur Heimspiele in Italien.
2: So Kapitän Lothar Matthäus, der damals bei Inter Mailand spielte und der unangefochtene Leitwolf der Nationalmannschaft war, auf und neben dem Platz.
5: Da habe ich die Jungs zum Motorbootfahren eingeladen, wir sind Wasserski gefahren. Also ich habe dann noch die Urlaubsgestaltung ein bisschen gemacht, dass den Jungs gut geht.
2: Für gute Stimmung sorgten in diesem Sommer außerdem Mannschafts-DJ Pierre Littbarski mit seinem ganz eigenen Musikgeschmack.
6: Wobei ein Lied, das lief immer. Hot Chocolate, So You Win Again. Kann ich heute auswendig.
2: Und die mit angereisten Familien der Spieler, die alle in einem Hotel im Nachbarort untergebracht waren.
7: Wir haben untereinander so viel Spaß und Freude gehabt.
8: Es war so richtig familiär.
2: Vor allem aber hatten die Spieler den richtigen Sportsgeist.
9: Druck war schon da, aber wir waren natürlich auch selbstbewusst.
10: Und wir waren eine Gemeinschaft, die nur eines im Fokus hatte, diese Weltmeisterschaft zu gewinnen.
2: Bis heute unvergessen bleibt Andy Bremes großartig geschossener und alles entscheidender Elfmeter im Endspiel gegen Argentinien.
11: Er war halt derjenige, welcher der uns zum Weltmeister machte.
12: Einzigartig.
13: Für Deutschland 1

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0: Das Wetter bis morgen.
2: In der Nacht zum Sonntag, da ist es oft gering bewölkt oder klar. Stellenweise kann sich Nebel bilden. Die Luft, die kühlt sich auf Werte zwischen 13 und 9 Grad ab und der Wind wird dazu schwach aus Nordwest. Morgen nach Nebelauflösung freundlich und trocken. Dazu Tageshöchsttemperaturen mit Werten zwischen 21 und 26 Grad in der Region. Und die Aussichten für die kommenden Tage, die haben wir natürlich auch noch einmal für Sie. Am Montag und am Dienstag insgesamt hochsommerlich warm und dazu eine erhöhte Schauer- und Gewitterneigung.
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2: Noch einmal der Blick auf die Straßen. Das ist der aktuelle Verkehrsservice hier bei Radio Erzgebirge RSA. Derzeit keine Störungsmeldungen für unser Sendegebiet. Ihnen allen, wo es geht, eine gute Fahrt und kommen Sie gut und sicher durch den Samstagabend und in die Nacht.
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1: Egal ob am Bahnhof, im Wartezimmer oder in der Bahn. Viele von uns greifen bei Wartezeiten sofort zum Smartphone. Früher hatten wir in solchen Momenten eher ein Buch dabei. Was macht das eigentlich mit unserem Gehirn, wenn wir ständig scrollen statt lesen? Danica Großer und Jonas Wolbert wissen Bescheid.
2: Das Lesen am Handy ist meist eher ein Überfliegen als richtiges Lesen. Besonders das Surfen auf verschiedenen Seiten hat einen Effekt. Es prasseln sehr viele Informationen auf uns ein, die unser Gehirn gar nicht so richtig verarbeiten kann.
3: Wir gewöhnen uns also schnell an kurze, knappe Informationen und verlernen, uns in etwas hineinzudenken und wirklich zu verstehen. Deshalb fällt es vielen vielleicht mittlerweile auch schwer, Bücher zu lesen.
2: Statt im Smartphone zu surfen, lohnt es sich also wieder mal auf ein Buch umzusteigen. Besonders unterwegs.
3: Nur ganze Bücher mit sich rumzuschleppen ist natürlich schwierig. Gerade für Termine und Wartezeiten außer Haus lohnt sich deshalb ein E-Reader. Das sind kleine Mini-Bibliotheken. Wir laden uns Bücher auf den Reader und haben jederzeit Zugriff darauf. Die sind meist sogar WLAN-fähig, das heißt auch unterwegs können wir uns neue Bücher holen.
2: Gerade im Sommer draußen sind E-Reader außerdem sehr praktisch, denn die sind wasserfest und blendfrei. Da können wir sogar auf einer Luftmatratze im Pool lesen.
3: Um den Biorhythmus und die Augen zu schonen, arbeiten E-Reader wie von Tolino zum Beispiel übrigens mit Smart Light. Am Tag gibt es kaltweißes Licht zum Lesen und abends geht's dann automatisch in einen warmweißen Lichtton über. Im Gegensatz zum Smartphone ploppen hier auch keine störenden Nebenbenachrichtigungen auf. Und sogar Hörbuch hören geht damit.
1: Lesen statt Surfen ist für unser Gehirn also auf jeden Fall besser. E-Reader sind eine gute Möglichkeit, auch unterwegs immer das passende Buch dabei zu haben. Weitere Infos gibt's auch im Internet unter mytolino.de.

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1: Und mit T7. Die Sängerin ist in den 90ern mit Mr. President groß rausgekommen. Jetzt ist sie zurück. Seit gut einem halben Jahr feiert sie ihr Comeback. Und das läuft bis jetzt?
2: Eigentlich super. Ich kann mich gar nicht beschweren. So. Also eigentlich war es ja so ein bisschen, dass ich über die Giovanni Zarella Show wieder zurückgeholt worden bin. Und dann habe ich halt einfach gesagt, na gut, dann probieren wir es mal. Und ich habe gar nicht damit gerechnet, was dann irgendwie alles passiert ist. Also es waren halt super viele Fernsehsender, Zeitungen, Radiointerviews. Also alles, was man so machen kann, Podcast, bin ich irgendwie überall eingeladen worden. Die haben sich alle total gefreut. Im Moment stehe ich ziemlich viel auf der Bühne, irgendwie mit einem neuen Programm, moderiere aber auch ganz viel. Also irgendwie passiert gerade jede Woche irgendwas. Und ja, das fühlt sich irgendwie total witzig an.
1: Und natürlich wollen die Fans Coco Jumbo hören. Aber?
2: Sie freuen sich genauso über die anderen Songs und die neuen Songs kommen auch gut an, also auf der Bühne. Also von daher ist das schon okay. Aber wenn du so einen Riesenhit hast, dann ist es natürlich so, dass wenn Menschen dich sehen, dass sie sagen, das möchten sie gerne mit dir singen. Das ist aber okay.
1: Live kann man T7 vor allem auf Festivals erleben. Ohne moderne Technik wäre für sie vieles schwerer.
2: Also es gehört ja mittlerweile viel mehr zum Musikgeschäft dazu, als nur irgendwie aufzutreten. Also man muss die Social-Media-Kanäle bespielen. Das gehört ja heute dazu, das musste ich jetzt auch lernen. Ich war da ja vorher immer so, ich habe mal was gepostet, aber war nie so da jetzt die ganze Zeit drin. Aber das gehört jetzt dazu, also macht man das halt mit. Macht auch irgendwie Spaß, ist auch ein Neuland für mich. Also Termine und so, ja, ohne Handy ist man schon aufgeschmissen, ne? Und ohne Laptop.
1: Ja, und das war es dann auch schon wieder mit der Technikshow für diese Woche. Ich bin Oliver Heinze und wünsche eine schöne Woche. Bis nächste Woche.

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1: Das war die Technikschau und der Samstag hier bei Radio Erzgebirge RSA, jetzt kurz nach 20 Uhr. Da geht es dann weiter mit den Kollegen von RSA aus Leipzig und den Weltnachrichten. Das Neueste aus Sachsen, Deutschland und der Welt. Mir bleibt nur noch, mich von Ihnen zu verabschieden, Ihnen noch einen schönen Abend zu wünschen. Machen Sie es gut und machen Sie es besser. Ihr Florian Wilder.

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1: Hallo zusammen, hier ist Frank Fleming und heute gehen wir in unsere Ostrock-Geschichte in das Jahr 1975. 1975 war ein recht bemerkenswertes Jahr, denn in diesem Jahr wurde die Gruppe Karat gegründet. In meinem Buch Der Ostrock ist tot, es lebe der Ostrock, habe ich mich vor allen Dingen mit den Gründungsereignissen dieser Band nochmal genauer auseinandergesetzt und im Kapitel 17 einiges beschrieben unter dem Titel Die zwei Gesichter der Gruppe Karat. Eigentlich sollte Herbert Dreilich gar nicht Mitglied von Karat werden. Die Entstehungsgeschichte ist also eine ganz andere. Der Bassist der ehemaligen Band Panterei hatte vor, eine Popband zu gründen und hatte hierzu einen jungen Sänger aus einer Berliner Band rekrutiert, Hans-Jürgen Neumann, später genannt Neumi. Mit ihm zusammen und einem Keyboarder, der bei der Gruppe ETC bei Frank Schöbel in der Band war, wollte er eine neue Popband gründen und gab ihr den Namen Karat. Ganz in den Anfängen sind Songs entstanden, die eine gewisse Leichtigkeit und auch eine gewisse Frische haben. Und wir hören jetzt aus den ersten Aufnahmesessions aus den Berliner Studios den Titel Leute, welch ein Tag, gesungen von Hans-Joachim Neumann, genannt Neumi.

Nun interessiert es natürlich auch, wie ist es mit der Gruppe Karat dann weitergegangen? Im Jahre 1975 bis 1978 bestand diese Band aus zwei Sängern, Hans-Joachim Neumann und Herbert Treilich. Herbert Treilich ist in die Gruppe Karat gekommen, weil eben der Keyboarder, unser allseits bekannter Cellist und Pianist Ed Swilms, unbedingt wollte, dass sein alter Kumpel Herbert Treilich mit in der Band mitzuspielen hat. Und das hat er auch durchgesetzt. So existierte also die Gruppe Karat von 1975 bis 1978 mit insgesamt 6 Musikern und 2 Sängern. Wir haben vorhin einen Titel gehört, der von Neumi gesungen wurde. Und jetzt noch ein weiterer Titel aus dem Jahre 1975 mit Herbert Treilich am Mikrofon. Es ist ein Titel aus dem Jahr 1976, gesungen von Herbert Treilich. Ein schöner, fast altertümlicher Song mit dem Titel Märchenzeit im 6/8-Takt. Hier also die Gruppe Karat aus ihren Anfangstagen Märchenzeit.

Als die Gruppe Karat 1977 im Kulturhaus von Johann Geurgenstadt zum Konzert erleben konnte, waren sie immer noch zu sechst. Unter anderem holte dann auch der Eds Wilms sein Cello heraus und spielte ein etwas ruhigeres Stück, wodurch das Konzert auch ein paar romantische Momente bekam. 1978 musste das 4-Oktaven-Stimmwunder Hans-Joachim Neumann zur Nationalen Volksarmee und so wurde der Weg für Herbert Dreilich als alleinigen Sänger der Gruppe Karat frei. Das hat dann auch wirklich wunderbar geklappt, denn im Jahr 1978 hatte Karat den ersten Nummer 1-Hit mit dem Titel König der Welt.

0: Das waren meine Erinnerungen an die Gruppe Karat aus ihren Anfangsjahren. Bis zum nächsten Mal, euer Frank.
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3: Regen wie aus Eimern, Flüsse, die über die Ufer treten und Tsunami beherrschen immer wieder die Meldungen aus unserer Welt. Kennen Sie diese Bilder? Die Wasserfluten richten verheerende Schäden an. Die Folgen sind für die betroffenen Menschen bitter. Manche haben ihren Besitz verloren, viele ihre Hoffnung. Angesichts dieser Fluten werde ich auch daran erinnert, dass es eine andere Flut noch gibt, wo Wasser keine Rolle spielt. Diese Flut gefährdet auch Menschen, diese Flut raubt auch die Hoffnung. In meinem Lied gegen die Flut heißt es in der ersten Strophe, die Flut heißt Ichsucht, Arroganz, Lieblosigkeit und Streit, heißt Eitelkeit, Angst, Lüge, Geiz, Rassismus, Mord und Neid. Indem ich diese zerstörerische Flut nur beschreibe, ist niemandem geholfen. Jeder muss die Frage selber beantworten können, die in der letzten Strophe gestellt wird, nämlich, was gibt mir Halt, wenn alles schwimmt, wer packt dann meine Hand? Hören Sie sich doch einfach das gesamte Lied einmal an, gegen die Flut.

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